0: Guten Morgen. Einer's Morning Show an einem ungewohnt dienstagigen Wochentag. Ja, auch neu für Jakob und mich. Der Jakob nicht da, ich da. Aber dafür Mr. Office Dance Leo an meiner Seite, der mit mir hoffentlich diesen Morgen verbringen wird.
1: Ich glaube schon.
0: Genau. Ja, schön sieht's draußen nicht aus. Was kann man da machen? Vielleicht hat das erste Lied ja schon direkt als Vorschlag, Ratschlag gedient. Einer ist Morning Show. Magst du auch was sagen?
2: Das gerade war Ted Lucas. It's so nice to get stoned. Und ich bedanke mich für die Einladung.
0: War ja schon überfällig. Hatten wir ja schon länger geplant. Schön, dass es jetzt geklappt hat.